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0: Ja, ein sehr schönes Lied. Ich finde, da kriegt man richtig Lust auf Sommer und draußen sein. Ja, über Hobbys und Zeitvertreib, darüber möchten wir jetzt ein bisschen reden. Wenn ihr so zurückdenkt, vielleicht vor 10, 15 Jahren, wie habt ihr denn da euer Wochenende verbracht? Wahrscheinlich zu Hause, vor der Playstation oder vielleicht mal im Club. Und heute tappt man sich immer häufiger dabei, vielleicht am Samstagmorgen seinen Sauerteig zu füttern oder im Baumarkt nach der perfekten Zimmerpflanze zu suchen. Was passiert da mit uns und wie könnte man das definieren, was da passiert? Dazu kann uns Tabea mehr erzählen.
1: Genau, ich habe ein bisschen Recherche gemacht und das nennt sich genau Quarter Life Crisis. Quarter ist 25 und die kommt häufig vor bei Personen zwischen 20 und 30 Jahren. Und die zeichnet sich aus durch den Druck von zahlreichen Lebensentscheidungen und wie die Menschen damit überfordert sind. Unter anderem laut einer Studie von Harvard Business Review ist es die schlimmste Zeit des Lebens, weil zu keinem anderen Zeitpunkt der Stresslevel so hoch ist bei den Menschen. Und sie tritt häufig auf bei jungen Erwachsenen mit höherem Bildungsgrad. Und wir hören jetzt noch zwei Songs und dann kommen wir auch schon zu den vier Phasen. Ja. Fünf Phasen der Quarter-Life-Crisis.
0: Bevor wir uns jetzt die fünf Phasen der Quarter-Life-Crisis anhören, hören wir jetzt noch zwei tolle Lieder und zwar von Harry Styles, Ready, Steady, Go.

0: In der Luft von Young St. Paul, ein tolles Lied, finde ich. Und jetzt geht's schon ins nächste Thema, und zwar die 5 Phasen der Quarterlife Crisis. Kann uns die Tabea einmal mehr erzählen? Denn ich muss ehrlich sagen, ich kann mir darunter gar nichts vorstellen. Was sind denn die 5 Phasen und was beschreiben die denn so?
1: Ja, also an sich sind die sehr einfach. Man denkt nur nicht darüber nach. Die wurden von dem Psychologe Oliver Robinson von der Universität von Greenwich in London definiert. Und die erste Phase beschreibt halt einfach, wie junge Erwachsene sich in den eigenen Entscheidungen gefangen fühlen und ihr Leben auf Autopilot laufen. Und die zweite Phase kommt dann damit her, dass sie ein sehr starkes Gefühl haben, diese Situation zu ändern. In der dritten Phase beginnen sie dann Maßnahmen zu ergreifen und einfach dieses Problem an sich zu beenden, zum Beispiel Job oder Beziehung, und probieren neue Sachen aus. Und in der vierten Phase ist dann die Wiederaufbauphase, in der man wieder die Kontrolle in die Hand nimmt und sozusagen ein neues Leben beginnt. Und in der fünften Phase geht es um die Gestaltung des neuen Lebens, das sich halt stärker an den eigenen Interessen und Werten orientiert.
0: Genau. Ich finde, das hört sich fast so ein bisschen an wie so ein Lebenszyklus. Keine Ahnung, würdest du sagen, dass du dich da in irgendeiner Phase gerade schon befindest, dass du dich da widerspiegeln kannst irgendwo?
1: Ja, ich sag in der zweiten Phase.
0: In der zweiten Phase, was war das nochmal?
1: Ja, dass ich das starke Gefühl habe, die Situation zu ändern.
0: Ja.
1: Ja.
0: Mhm.
1: Ja.
0: Sophia, wie ist es bei dir so?
2: Ja, ich glaube, ich sehe mich auch irgendwo so zwischen der ersten und der zweiten Phase gerade. Aber ich finde es auch sehr interessant, dass so besonders so die letzten paar Phasen auch darauf basieren, dass man das tatsächlich aus dieser Krise eigentlich rauskommt und dass das irgendwie noch dazugehört.
0: Aber ja. Wenn ich irgendwie so jetzt zugehört habe, kam es mir ein bisschen so vor wie so einen, wie so eine Blume, fand ich. Irgendwie so ein bisschen from the ashes. Irgendwas, was kaputt geht, irgendwie, wie man unzufrieden ist, und dann muss man oder ergreift man die Initiative und findet irgendwie einen Weg aus seiner Situation heraus. Ja, ich glaube, ich würde mich vielleicht auch verorten. Also mindestens mal auf jeden Fall in der ersten Phase, in der zweiten Phase. Ich weiß nicht, ob ich schon genug Initiative habe.
1: Wir sind alle schon mittendrin.
0: Wir sind schon mittendrin in der Quarterlife.
1: Mit 20.
0: Ja.
1: Oh.
0: Aber ich meine, es wird so oder so kommen, also man kann es auch jetzt direkt embracen.
1: Ja.
0: Und damit starten wir direkt ins nächste Lied, und zwar einer wundervollen Live-Version von Sophia Loren, von Roy Bianco und die Abronzati Boys und Howard Carpendale.

0: Ja, das klingt so geil. 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
1: Eine wunderschöne Version, wie ich finde, von diesem sowieso schon wunderbaren Lied. Und jetzt wollen wir uns mal ein paar Quarterlife-Crisis-Hobbys anschauen. Denn ich glaube, was die sind, wie diese Quarterlife-Crisis zustande kommt, das hat uns die Tabea schon sehr, sehr gut definiert. Aber vielleicht fragt ihr euch zu Hause auch, was kann ich mir tatsächlich konkret drunter vorstellen? Und ich habe mal ein paar Hobbys mitgebracht und würde euch die einfach mal ein bisschen vorlesen. Ich habe so grob 5 Kategorien eingeteilt. Die erste Kategorie ist so analoge Entschleunigung. Ich finde, das ist sowieso so ein Trend, den sieht man schon relativ häufig. Man versucht wirklich einen aktiven Gegenpol zur stark digitalisierten Arbeitswelt zu schaffen. Und da finde ich, passen vor allem solche Hobbys. Und jetzt kommt natürlich erstmal der Klassiker, das Stereotyp, der Sauerteig oder auch die Pflanzenpflege mit rein. Ich finde auch, in unserem Umfeld geht es schon echt wirklich wild zur Sache. Also ich glaube, ich werde mindestens alle 2-3 Wochen gefragt, ob jemand ein bisschen was von meinem Sauerteigstarter haben kann. Und ich glaube auch, ihr habt sicher schon viele Leute mittlerweile im Umfeld, die Sauerteig backen.
2: Ja, also ihr beide auch einfach direkt. Ich glaube auch ich weiß nicht, was du noch so weiteres aufgeschrieben hast, aber mir fallen auf jeden Fall noch einige weitere ein, die ich so bei meinen Freunden schon direkt wiedersehe.
3: Ich finde, zum Sauerteig, ja, ich backe Sauerteig. Ich kam, glaube ich, auch durch Sven da rein, ja, weil er hat damit angefangen. Aber im Endeffekt, wir sind alle Studis, wir haben nicht so viel Geld. Und dieses Brot zu backen an sich, es ist jetzt nicht so teuer. Und das ist eins von diesen, ich werde häufig darauf heute zurückkommen, diese Hobbys sind meistens sehr, sehr teuer von dieser Quarter-Life-Crisis, die da so beschreiben.
1: Das stimmt.
3: Und das Sauerteigbacken ist eins, was nicht so teuer ist und was auch entschleunigend ist, was auch Sven meinte, ein Gegenpol zu der jetzigen Gesellschaft.
1: Ja, und entschleunigend und vielleicht, glaube ich, passt es auch irgendwie so gut da rein, oder vielleicht gerade auch als Kontrast passt es sehr gut da rein, dass man ja eigentlich sich so ein bisschen überfordert oder überstimuliert fühlt von seiner Welt und sich dann wie so eine kleine eigene, in Anführungsstrichen lebendige Welt schafft mit einem Sauerteig und versucht, die am Laufen zu halten, am Überleben zu halten. Unter der gleichen Kategorie habe ich mir noch aufgeschrieben Zimmerpflanzensucht. Da bin ich auf jeden Fall auch, muss ich mich an die eigene Nase packen. Aber ich finde, es macht einfach ein Zimmer so viel besser, wenn es ganz grün ist. Und auch Dinge wie Stricken, Häkeln oder Fermentieren und Einlegen sind auf meiner Liste für diesen Punkt. Und unter Fermentieren und Einlegen, ich weiß nicht, ob ihr das schon mal gemacht habt, fermentieren tatsächlich nicht. Da habe ich ein bisschen Angst vor, weil ich immer Videos auf TikTok sehe, wo dann irgendwas explodiert nach dem Fermentieren. Aber Einlegen, also eingelegte Zwiebeln, kann ich euch sagen, beste Leben. Ich weiß nicht, habt ihr es schon mal ausprobiert?
2: Nee, soweit ist die Krise noch nicht gekommen.
3: Aber eine Freundin macht Kombucha.
1: Ja.
3: Ich war einmal bei ihr, als sie sich lange nicht mehr um ihn gekümmert hat und er hat sehr gestunken. Deswegen bin ich ein bisschen abgeneigt davon. Ja. Und kurze Sache zu Stricken und Häkeln. Das gehört für mich nicht in die Quarter-Life-Crisis, weil meine Mutter strickt durchgängig. Das ist für mich wirklich eher so für ältere Personen.
1: Ich glaube, ältere Personen, aber ich glaube, es startet vor allem auch früher. Also es gibt ja auch ganz viele Angebote gerichtet an junge Erwachsene, ja. So ein Häkeltreff oder so ein Stricktreff in einem coolen, hippen Café. So. Gibt es schon einige, also habe ich schon auch auf dem Schirm. Aber auf jeden Fall ist es auch was für ältere Personen. Ich glaube, wir schauen uns noch die zweite Kategorie an und dann nach dem nächsten Lied können wir noch ein bisschen weiter quatschen. Für die zweite Kategorie habe ich mir aufgeschrieben, aggressive Jugendnostalgie als Thema. Ich glaube, da passen wir wahrscheinlich nicht so rein, aber ich glaube, da geht es vor allem so ein bisschen drum, seine frühere Jugend noch mal ein bisschen aufleben zu lassen mit Dingen wie Gaming oder Retro-Konsolen, analoger Fotografie. Aber auch wieder so Skateboarden in Klammern wieder lernen. Also so, wenn man sich das schon mal vorgenommen hat oder als Kind so ein bisschen geskatet ist, das nochmal anzugreifen. Oder auch Lego als Erwachsener zu bauen. Aber ich finde, außer der Analogfotografie kann ich da mit denen jetzt nicht so viel anfangen. Wie ist es bei euch so?
2: Also ich muss beichten, ich habe ein paar Lego-Blumensets, aber ich schwöre, ich habe alle geschenkt bekommen. Und ich weiß nicht, ob das nicht noch zu den Zimmerpflanzen eher dazu gehört.
1: Ich glaube, das passt noch eher zum grünen Zuhause. Ja. Wie ist bei dir, Tabea? Hast du schon mal dir vorgenommen, Skaten anzufangen?
3: Ja, also ich hab ja auch ein Skateboard zu Hause. Ich wollte es eigentlich auch immer wieder mit nach Karlsruhe nehmen. Ich kam nicht dazu. Aber ich wollte es eigentlich, ich habe es nie richtig gelernt als Kind. Aber ich war so manchmal im Skatepark. Das wollte ich auf jeden Fall eigentlich nochmal machen. Und zu Lego, das zieht sich bei mir durch mein Leben durch, weil mein Onkel, der ist bei Lego in so einem Verein. Er bekommt immer diese Sets oder er holt sich die und ich darf die mal zusammenbauen. Deswegen zieht sich das durch mein ganzes Leben. Ja.
1: Da bin ich ein bisschen neidisch. Also ja. Hast du Special Access dann zu den neuesten Lego-Sets. Ich habe tatsächlich mir auch vorgenommen, Skaten zu lernen. Ich habe letztes Jahr schon damit angefangen, eigentlich. Aber seitdem ich in Karlsruhe bin, also mein Skateboard ist seit Tag 1 in Karlsruhe, aber tatsächlich, immer wenn ich am Skatepark vorbeifahre auf dem Fahrrad, sehen die dort alle zu gut aus und krieg dann ein bisschen Angst. So traue ich nicht, da allein mit dem Skateboard hinzugehen. Also falls jemand zu Hause ist, am Radio das hört und mir Skaten beibringen möchte und mit mir ins Skatepark will, dann meldet euch, ich bin dabei. Als nächstes Lied hören wir jetzt Amy Winehouse, Tears Dry on Their Own. Und dieses Lied hat die Sophia rausgesucht. Willst du uns dazu vielleicht was sagen? Warum hast du dir das Lied ausgesucht?
2: Ich muss sagen, es ist vor allem auch einfach nur ein sehr schönes Lied. Amy ist eine wunderbare Sängerin. Aber auch vor allem, wenn man selber manchmal in solchen Krisensituationen ist, ist es auch einfach schön zu wissen, dass diese Krise auch irgendwann ein Ende hat.
1: Und mit den Worten starten wir direkt rein. Oh.

0: Also, ich glaube, ich bin jetzt auch überzeugt, du hast nicht so viel versprochen. Eine wunderbare Sängerin und ein noch besseres Lied. Wir gehen gleich rein und starten mit der nächsten Kategorie der Quarterlife Crisis Hobbys, um die es heute in der Live-Stunde mit Sophia Tabea und mir geht. Und die nächste Kategorie sind Hobbys, die man vielleicht in Clubs ausüben kann, in Teams und man vielleicht labeln könnte, so ich suche Freunde rund um Uni. Dort passen Dinge dazu wie Kneipen, Quizzes, auch das finde ich lebt gerade sehr auf, wovon ich aber auch ein sehr großer Fan bin. Oder Brunchclubs, Improvisations- oder normale Theatergruppen, Chorgruppen, all solche Dinge, auch so kreativere würde ich mal sagen oder so Gruppenveranstaltungen, Gruppenevents, finde ich leben auf jeden Fall in letzter Zeit auf. Wie findet ihr das? Habt ihr das auch so erlebt?
1: Ja, also auf jeden Fall. Ich glaube, wir können auch beide attestieren, dass wir auch öfters dabei gewesen sind in letzter Zeit. Aber ich finde das auch sehr schön in einer Welt, wo man so sonst so immer entweder an der Arbeit oder zu Hause ist, dass man sich öfter auch wirklich draußen mit mehreren Leuten trifft.
2: Ja, also wir waren jetzt auch schon häufiger bei so Pub-Quiz und ich habe das sonst, bevor ich nach Karlsruhe gezogen bin, glaube ich, nie gemacht. Und ich finde es sehr entspannt, weil man ist halt als Gruppe zusammen, man unterhält sich. Es ist nicht so wie im Club, dass man halt nichts hört, was die Person sagt, sondern man sitzt einfach in der Runde zusammen und versucht, irgendwelche Antworten zu finden.
0: Und ich finde an erster Stelle, es macht halt auch einfach sehr viel Spaß, da zusammen zu knobeln. Und man denkt jedes Mal, man wird gewinnen und hat alles richtig und dann kriegt man doch wieder 5 von 20 Punkten. Aber ich finde, das macht es auch irgendwie aus, dass man da zusammen ist und vielleicht sich auch zusammen eingesteht, dass man nicht so schlau ist, nicht so viel weiß, wie man eigentlich glaubt. Und die nächste Kategorie, über die wir noch denken, sind Selbstoptimierungshobbys. Darunter fallen einige Dinge, sowohl sportlich als auch ja, kognitiv, würde ich sagen. Kognitiv vielleicht sowas wie Duolingo, wobei ich sagen muss, dass das vielleicht allgemein eher ein Trend ist als unbedingt ein Quarterlife-Crisis-Hobby. Und dann eher in die körperliche, in die physische Richtung tatsächlich sowas wie Ernährungstracking, Meal-Prepping. Findet sehr viel statt, sehe ich auch ganz, ganz viele Influencer, die sich damit beschäftigen, wirklich spezialisiert drauf, komm, wir kochen heute für die ganze Woche. Man muss aber auch sagen, es ist sehr, sehr praktisch so für Arbeit, für Uni, egal wo, einfach ein gesundes, schnelles, meistens auch sehr günstiges Essen dabei zu haben. Habt ihr schon mal Meal Prepped?
2: Ja, ich habe das während meinem FSJ häufig gemacht, weil ich habe da halt von morgens bis abends gearbeitet. Und wir hatten keine Mensa oder Kantine und deswegen habe ich mir dann immer Essen mitgenommen und ja.
0: Was ist denn dein Top 1 Meal Prep Rezept of all time?
2: Ich hatte glaube ich nicht so wirklich eins, was ich durchgängig gemacht habe, aber ich fand immer Eintöpfe ganz praktisch, weil wir waren zu viert und wir hatten 4 Herdplatten und dadurch kannst du halt nur so ein Essen aufwärmen und dafür sind Eintöpfe halt perfekt. Mhm. Ja, genau.
0: Und was für ein Eintopf? Also ich brauche jetzt ein konkretes Rezept.
2: Ja, okay, irgendwie so Linsendal, ganz einfach.
0: Okay, ja. Das hört sich sehr gut an. Und Sophia, wie ist es bei dir? Was ist dein perfektes Meal Prep Rezept?
1: Ich befürchte, ich bin ehrlich einfach viel zu unorganisiert, um wirklich zu Meal Preppen. Ich bin schon sehr froh, wenn ich mal daran denke, irgendwie Müsli-Riegel zu holen, damit ich morgens was Schnelles für den Weg habe. Aber ja, ich versuche das eigentlich voll gerne öfters, aber dann bleibt das Essen meistens einfach im Frühstück, bis es nicht mehr genießbar ist.
0: Okay, aber ich finde, selbst das gilt als Mini-Meal-Prep, sich eine Brotzeit auf gut Deutsch mitzunehmen. Als nächstes in der Liste haben wir noch 2 Hobbys, über die haben wir tatsächlich vorhin schon in der kurzen Musikpause geredet. Da war die Tabea direkt entrüstet, dass es nicht in der Liste war. Und jetzt habe ich es noch ergänzt, auch sehr passend zum Thema Selbstoptimierungshobbys, nämlich Marathon, Triathlon und Rennradtraining. Tabea, lass deinen Frust raus.
2: Sollen wir mal mit Marathon anfangen?
0: Ja, gern.
2: Weil da habe ich nicht so viel Frust, da bin ich auch ein Opfer davon. Weil meine Schwester hat mich gefragt, ob ich Halbmarathon im September laufen will. Ich habe gesagt, vielleicht, weil ich muss sehr viel trainieren. Ich habe eine sehr schlechte Ausdauer. Aber ich finde es an sich ganz gut, man trainiert die Ausdauer. Vor allem, ich habe ein paar Leute motiviert. Wir gehen jetzt als Gruppe regelmäßig joggen.
0: Das wollte ich auch noch gerade sagen. Es ist ja auch eigentlich, man kann das ja auch mehr auf sich fokussiert gestalten oder auch eher als Gruppenaktivität, wieder als Callback zu unserem tollen Teams und Gruppenaktivitäten. Mhm. Und ich glaube, zusammen Sport zu machen, ist für mich persönlich eine der besten Dinge, die es gibt. Es macht einfach mega Spaß, also warum nicht? Triathlon sind schon gemischtere Gefühle. Ich finde, Triathlon ist vor allem bezüglich der Kosten ein riesiges Ding. Also ich finde, viele der Quarter-Life-Crisis-Hobbys können schon sehr teuer sein. Und ich finde, Triathlon-Hobby in Anführungsstrichen ist da auf jeden Fall mit dabei. Also wenn man sich mal anschaut, was da die Fahrräder kosten, die Laufschuhe, Anmeldegebühren, von denen spreche ich ja gar nicht. Und dann die Anreisen, weil die sind ja auch immer natürlich an bisschen entfernteren Orten. Es ist schon richtig teuer. Also da kann man schon schnell mal tiefer in den Geldbeutel langen. Und als letztes das Rennradtraining.
2: Zu Triathlon will ich, also nee, zum Joggen generell würde ich eine Sache sagen noch, weil das ist, glaube ich, weil du wieder auf das Budget ankamst. Ich sag, Joggen ist so ein Budget, was man, glaube ich, schon noch aushalten kann, weil es sind Sportklamotten, die man braucht und Laufschuhe.
0: Laufschuhe, ja. Aber selbst gute Laufschuhe kann man ja für 150 Euro, würde ich sagen, um den Dreh.
2: Ja, aber wenn man einfach anfangen will, wird es nicht ein so teures Hobby sein. Ja, und bei Triathlon, ja, die Rennräder, die hauen es dann raus. Ja, Teilnahmegebühren. Genau, bei Marathon sind die Teilnahmegebühren auch teilweise sehr teuer. Aber man kann ja auch sozusagen für sich einfach nur laufen.
0: Du meintest, du nimmst an einem Marathon teil. Hast du da im Kopf, wie viel der kostet?
2: Der ist relativ günstig. Deswegen will ich, also ich will vielleicht teilnehmen, Halbmarathon. Das sind so um die 20 Euro. Deswegen geht das. Ja,
0: aber ich habe auch schon von einigen gehört, die rund um die 100 Euro dann sind für einen Marathon. Es kommt immer ein bisschen drauf an, wo das stattfindet, wie viel Leute sich dafür interessieren und was für ein großes Event es ist. Und zum Triathlon, also ich glaube auf jeden Fall, da meintest du, das ist sehr, also gibt es einfach eine sehr hohe Einstiegshürde durch diese hohen Kosten. Habt ihr das Gefühl, dass das Leute abschreckt, dass man dadurch dann eher weniger dazu gezogen ist oder wird das vielleicht so ein bisschen unter den Teppich gekehrt von Social Media?
1: Ich glaube schon, dass bestimmt auch manche Leute abschreckt. Es hängt auch, glaube ich, sehr davon ab, so wie halt dein so Alltag aufgebaut ist, wie sehr du das so wirklich machen willst oder inwiefern du einfach jetzt auf Social Media gesehen hast, dass das irgendwie jeder Zweiter macht. Aber ich glaube, ansonsten, wenn du wirklich, wirklich das einfach so gerne für dich machen willst, kannst du das schon auch auf dem Budget so für dich anpassen.
0: Ja, und weil du von Social Media schon geredet hast, ich glaube, Social Media ist auch die Bubble, die die meisten Trends ich würde sagen, viele der Quarter-Life-Crisis-Hobbys sind auch einfach Trends, großzieht. Und ein ganz prominentes Beispiel dafür finde ich vor allem das Radfahren. Tabea, du hast es mir vorhin erzählt, deine persönliche Geschichte mit dem Radfahren. Willst du es vielleicht nochmal erzählen?
2: Ja, genau. Ich kann ja einfach damit starten, meine Eltern, die haben auch damals zu Studienzeiten angefangen, Rad zu fahren und auch Radtouren zu machen, über mehrere Tage / Wochen. Und damit bin ich aufgewachsen. Ich bin, also meine Schwester und ich, wir wurden, seitdem wir ein kleines Kind sind, aufs Fahrrad gesetzt und wir mussten mitfahren. Wir sind 3 Wochen lang wir haben eine Route rausgesucht, wir sind 3 Wochen lang mit Gepäck von Zeltplatz zu Zeltplatz gefahren.
0: Okay, also das klassische Bikepacking, wenn man
2: ja,
0: so will.
2: Ja, meine Mutter würde mich jetzt unterbrechen. Nein, Tabea, es waren maximal 2 bis 2,5 Wochen, weil wir immer noch irgendwie Entspannungsurlaub für 4 Tage hinten dran gehangen haben. Meistens sind wir da aber auch Fahrrad gefahren, aber wir hatten dann eine feste Unterkunft. Und ich wurde als Kind, wurde ich dafür schon teilweise ausgelacht, weil ich hatte nicht diesen typischen Sommerurlaub. Das klingt jetzt viel zu deep, aber also es hat mich halt schon belastet. Ich hatte nicht diesen typischen Sommerurlaub. Und ich hatte auch, ich hatte diese Bräunungsstreifen an meinen Oberschenkeln, die man da gesehen hat. Und ich finde es jetzt, ich finde es gut, dass mehr Leute zum Fahrradfahren kommen. Aber es tut meinem kleinen mir halt noch weh. Weil, also, dann hätte man mich auch früher dafür sozusagen cool finden können und sich nicht hätte witzig machen müssen.
0: Ja, ich glaube, eines der coolsten Dinge, wenn man heutzutage dran denkt, an Fahrradfahren, ist eigentlich so eine 2 Wochen Bikepacking-Tour quer durch Italien oder über die Alpen. Mhm. Und also ich glaube, da sieht man wirklich krass, wie sich das geändert hat über die letzten 10 Jahre hin zu wirklich jetzt so einem Hobby, was eigentlich viele Leute machen und machen wollen. Ich finde, wir haben jetzt schon ganz schön viel über die Hobbys geredet und gehen nochmal in eine kurze Pause mit dem nächsten Lied, und zwar Mein Cutie von Young St. Paul.

0: Ja, wunderbar. Schön, dass ihr wieder dabei seid. Unser heutiges Thema ist Quarterlife Crisis Hobbys und wir haben uns gerade schon angeregt drüber unterhalten, wie diese Quarterlife Crisis Hobbys vielleicht auch aus gewissen Trends entstehen, wie da die Preisentwicklung ist und ob die vielleicht sogar nur als eine Performance gesehen werden können.
1: Ja, ich gehe einmal auf den Preis drauf ein, weil ich sehe das vor allem bei meiner Schwester. Wie gesagt, wir sind Rad gefahren, seitdem wir Kinder sind. Wir haben unsere Ausrüstung, unsere Eltern haben das finanziert. Aber was für Preise das jetzt momentan annimmt, finde ich viel zu hoch. Also unsere Fahrradhosen, ja, die kosten auch viel. Aber diese Bips, die Leute anhaben, die kosten ja teilweise 200 Euro, wo ich mir so denke, ja, okay, cool, dass man das als Hobby machen kann, aber es ist im Endeffekt auch nur ein Hobby. Du machst das nicht professionell, einfach nur ein Hobby. Man muss es nicht so ernst nehmen und es ist dann halt auch wieder nur für die Oberschicht zugänglich.
0: Ja, vielleicht kannst du noch mal für alle, die nicht so Radsport-enthusiastisch sind, erklären, was denn ein Bib ist, was man sich darunter vorstellen kann.
1: Das ist halt einfach so eine Fahrradhose mit so Hosenträgern, kann man das eigentlich so erklären. Und ich habe keine Bib, ich habe einfach nur eine Fahrradhose, das ist ohne diese Hosenträger und ich komme sehr gut damit klar. Bin mein ganzes Leben damit gefahren, ich brauche keine Bib. Meine Schwester denkt jetzt, sie braucht eine, weil es ein Trend ist. Und da können wir auch direkt einmal zu Sophia switchen, weil sie will dazu was sagen zu Trends, Social Media und die Hobbys.
2: Ja, also ich finde, was mir, aber ich glaube auch vielen anderen so über die letzte Zeit aufgefallen ist, besonders eben auch über Social Media, ist, dass Hobbys vielmehr eben etwas sind, das viele Leute auch einfach nutzen, um auf Social Media zu zeigen, hey, ich habe diesen Look, ich habe diesen Stil, ist immer irgendeine Kategorie von, ich weiß nicht, Biker Girl, Cool Girl, Tomato Girl oder halt, was man auch sehr viel gesehen hat in letzter Zeit, wenn es um eben Sauerteig, wie wir am Anfang angesprochen hatten, ging, dass irgendwie dieser Trad-Wife-Stil so in den Trend gekommen ist, wo Frauen irgendwie dann darüber erzählen, wie sie den ganzen Tag alleine zu Hause bleiben und sich um alles kümmern und immer alles selber kochen und aus dem Garten sammeln, was an sich auch natürlich nicht schlecht ist, sich so selbst um sein Essen zu kümmern und es selbst anzubauen, aber es auf jeden Fall kontroverser wird, wenn man sieht, was für ein Gedankengut sie dann doch online verbreiten und vielen auch jüngeren Frauen so in den Kopf setzen.
0: Ja, wir hatten uns ja vorhin schon über die Tradwives im Zusammenhang vielleicht mit Quarterlife Crisis unterhalten. Tabea, du hattest ja dazu auch noch ein bisschen recherchiert. Du wolltest dazu noch was erzählen.
1: Ja, ich habe jetzt nicht so viel mehr recherchiert. Ich wollte nur sagen, wir wollen uns von Tradwives distanzieren. Weil ja, wir machen Sauerteig, aber es ist eine Entscheidung und wir vertreten nicht deren Gedankengut, wie Sophia meinte. Und sie backen halt häufig auch Sauerteig, um einfach dieses entschleunigende Leben darzustellen. Aber wir haben nichts mit denen am Hut.
0: Könntest du vielleicht noch mal als kurzen Recap so sagen, was das bedeutet und vielleicht auch, was denn das Kritische dran ist?
1: Also im Endeffekt, Tradwives sind traditionelle Frauen. Und die repräsentieren halt sozusagen, also repräsentieren das traditionelle Frauenbild von früher, von den 50er Jahren, die halt zu Hause bleibt, sich um den Haushalt kümmert und der Mann geht arbeiten. Genau.
0: Okay, und das Problematische ist einfach eine Verkörperung eines veralteten Frauenbildes und das praktisch zu propagieren, zu feiern. Also jeder darf ja sich so ausleben, wie er möchte. Ist es vielleicht auch so, da hat man das Gefühl, dass das ein bisschen erzwungen oder vielleicht von außen kommt, dass sich da vielleicht auch Leute zu gedrängt fühlen, weil das jetzt im Trend ist?
1: Ja, okay. Ja, also das auf jeden Fall. Und ich will keine unterdrückte Frau sein. So, deswegen bin ich dagegen. Ja.
0: Ja.
1: Und die Frau wird in dem Fall da unterdrückt.
0: Und ich finde, man kann das aber ja auch sehr gut trennen, vielleicht vom Sauerteig und den Tradwives. Also Sauerteig, let's go, Tradwife. No-Go, können wir das so sagen? Sehr gut. Als letztes Hobby machen wir noch einmal kurz den Schlenker zurück zur fünften Kategorie der Quarterlife-Crisis-Hobbys, über die wir heute reden, und zwar die Materialschlachten, die Heimwerker-Hobbys, die Tüftler, die Werker. Ich finde, einfach zu Hause was zu machen, ich weiß nicht, ob das schon als Hobby gilt, aber ich finde es sehr, sehr bereichernd, wenn man irgendwas sich selber, vielleicht Deko oder irgendeinen Haushaltsgegenstand sich restauriert, einen DIY-Möbel, irgendwie vielleicht Palettenmöbel auf die Terrasse baut. Ich finde, das ist doch nichts Besseres, wenn man dann jeden Tag das benutzen kann und da zuschauen kann. Habt ihr in den letzten Tagen, in den letzten Wochen irgendwas selbst getüftelt?
1: Nee, also ich wollte immer ein Bild machen für mein Zimmer, aber das ist noch nicht fertig. Ja.
0: Aber es steht auf der Liste auf jeden Fall.
1: Es ist halb fertig.
0: Ja. So. Ich glaube, man kann es vielleicht auch verbinden mit dem Wiederaufleben der Vintage-Möbel-Szene, würde ich sagen. Ganz viele Vintage-Möbel, die man findet, sind ja entweder in guten oder vielleicht auch mittelguten Zustand. Und da passt es natürlich dann umso besser, diese Möbel zu restaurieren. Ist auch relativ wenig Aufwand. Zumindest sieht es so aus auf Social Media. Einmal abschleifen, einmal einölen und dann ist es der Tisch wieder wie neu. Sophia, du meintest gerade noch, du wolltest was erzählen dazu?
2: Ja, also nicht unbedingt so genau dazu, aber ich finde das auch immer sehr inspirierend. Aber es tut mir auch immer so in der Seele weh, wenn ich diese alten, wunderschönen Möbel sehe und dann streicht jemand auf Social Media einfach mit Weiß drüber.
0: Das stimmt. Ja. Und dann sehen sie einfach aus wie jeder Standard-IKEA-Möbel. Ja, und unter der gleichen Kategorie habe ich noch Dinge wie Camping und Vanlife-Ausbau. Ich finde, das passt auch sehr, sehr gut in die Quarterlife-Crisis als Aussteigermodell oder zumindest so als Mini-Aussteiger dann zumindest im Urlaub oder vielleicht mal über einen längeren Zeitraum sich ins Ausland oder einfach ein bisschen abzukoppeln. Ich muss sagen, ich bin sehr großer Van-Liebhaber. So, wenn wir, je weiter wir die Liste vorangehen, merke ich, eventuell bin ich doch sehr tief schon in der Quarterlife-Crisis. Wart ihr schon mal im Van, im Camper-Urlaub?
2: Ich war früher in der Grundschule mit einer Freundin. Es war nicht unbedingt genau ein Van, sondern eher so ein Wohnwagen. Und dann waren wir damit immer auf dem Ponyhof jeden Sommer und es war sehr cool. Wow.
1: Das klingt sehr nice. Ja, nee, bei mir nicht. Wir waren immer nur campen mit dem Fahrrad.
0: Mit dem Fahrrad, beim Bikepacken. Und das letzte Thema, was vielleicht noch dazu passen kann, und da kommen wir auch wieder zurück auf die teuren Preise und vielleicht auch den hohen die hohen Einstiegshürden, und zwar das High-End-Kochen. So ein Kochen, wo man ganz viele spezielle Geräte braucht. Ich weiß nicht, kennt ihr The Green Egg? Das ist so ein Grill, der sieht aus wie so ein grünes Ei und der ist unverschämt teuer. Er sieht ultra gut aus und alle benutzen den, alle guten Köche. Ich war auch neulich in einem guten Restaurant und da hatten die den auch rumstehen. Aber also ich habe da mal auf die Website geschaut, wie viel der kostet. Ich kann mich jetzt nicht mehr ganz genau daran erinnern, aber ich weiß auf jeden Fall, dass ich da Schnappatmung bekommen habe. Und auf den Schock gehen wir direkt in ein entspannendes Lied, und zwar I'm Like a Bird von Nelly Furtado.

0: Das war Disco Cherry von Purple Machine. Disco Machine? Jetzt ist es gerade verschwunden. Naja, es war auf jeden Fall Disco Cherry von Purple Disco Machine. Jetzt sehe ich es wieder. Sehr, sehr gut. Wir haben uns in der letzten Stunde über Quarterlife Crisis Hobbys unterhalten. Und jetzt als Abschluss sagt noch einmal jeder von euch sein Top Quarterlife Crisis Hobby:
1: Sauerteig, Brot backen.
2: Ich sag neues Instrument lernen. Es war nicht auf der Liste, aber ich sag's gut.
0: Boah, und ich sag gemeinsam Sport machen, weil gemeinsam macht alles noch mehr Spaß. Wir haben uns ganz viel unterhalten über die Preise, die Einstiegshürden und wie diese Hobbys vielleicht auch als Gegenteil zu einem hektischen Alltag dienen können. Ich finde, die meisten Hobbys, die wir heute gehört haben, oder eigentlich alle, sind wirklich sehr, sehr cool. Und damit kann man auf jeden Fall sehr gut seine Zeit umbringen. Und das Wichtigste finde ich aber, und das glaube ich, da haben wir uns auf jeden Fall drauf geeinigt, ist, dass man es wirklich aus Liebe

0: zum Hobby macht und nicht aus Performance oder aus Druck, weil man unbedingt sich darstellen möchte für Social Media. Und damit würde ich sagen, bleibt aktiv, macht euch die Hände dreckig, erlebt zusammen was, geht raus, macht Sport. Und danke, dass ihr heute mit dabei wart bei Campus Radio Karlsruhe. Am Mikrofon ist Sven, bei mir im Studio sind Tabea und Sophia. Schön, dass ihr zu Hause dabei wart. Danke, dass ihr dabei wart.
1: Danke schön, dass wir hier sein durften. Danke.
0: Und wir hören jetzt noch ein letztes Lied, um uns zu verabschieden. Und dieses Lied ist Callaita. Also ich glaube, meine Spanischlehrerin würde mich auf jeden Fall umbringen. Von Bad Bunny und Tainy, Callaita. Hier für euch. Schön, dass ihr mit dabei wart.

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2: Hallo und herzlich willkommen zur neuen Folge des Kulturkaffeekranz. Wir sind Lüstjen
3: und Lena.
2: Wir freuen uns heute ganz besonders, euch begrüßen zu dürfen, denn wir haben ein kleines Jubiläum zu feiern. Wir sind bei der 50. Folge des Kulturkaffeekranz angelangt. Wir hoffen, ihr hattet einen guten August. Falls ihr noch auf Prüfungen lernen müsst, gutes Durchhalten. Ansonsten haben wir natürlich auch viele Kulturtipps heute noch für euch dabei.
0: Und unser heutiger Gast ist Carmen Heichel. Sie ist Projektleitung für Veranstaltungen bei der KME, der Karlsruher Marketing und Event GmbH. Und wir sprechen heute mit ihr über den Tag des offenen Denkmals.
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0: Hallo Carmen, schön, dass du da bist. Kannst du dich vielleicht einmal kurz vorstellen und erzählen, was du denn bei der KME überhaupt machst?
3: Hallo ihr beiden, ich freue mich auch. Bei der Karlsruher Marketing Event GmbH bin ich eine der Projektleitungen. Ich habe ein paar unserer Veranstaltungen, wie zum Beispiel die Winterzeit. Das ist die große Eisbahn auf dem Schlossplatz mit Stockschießen und Winterdorf, die über den ganzen Winter geht. Und natürlich den Tag des offenen Denkmals noch.
2: So, und für alle, die jetzt noch nie davon gehört haben, von dem Tag des offenen Denkmals, was passiert denn an diesem Tag überhaupt? Und warum lohnt es sich, an so einem Tag mal hinter die Türen zu schauen, die sonst zu sind?
3: Also der Tag des offenen Denkmals ist ein deutschlandweit stattfindender Tag, immer am 2. September Sonntag. Und er ist so gedacht, dass an diesem Tag Führungen kostenlos zugänglich sind. Man soll sehr niederschwellig mal hinter Türen schauen, die sonst verschlossen sind. Und tatsächlich ist es so, dass in Karlsruhe, in der Kulturregion, weit über 80 Akteure an diesem Tag Führungen und Programmpunkte anbieten, einen einfach mal Geschichte erleben lassen. Es geht darum, durch historische Orte zu führen und einen viel intensiver spüren zu lassen, was in der Vergangenheit so war, als man es vielleicht über Bücher oder Fotos erfahren könnte. Die kostenlosen Angebote sollen sehr niederschwellig sein und sollen dazu verführen, einfach mal sich ein bisschen mit seiner Geschichte zu beschäftigen und zu gucken, was für historische Bauwerke meinetwegen die Kultur und die Identität der Region gestärkt haben und was sie zur Geschichte eigentlich zu sagen haben, was sie erlebt haben und wie sich das Ganze im Laufe der Zeit entwickelt hat. Es gibt den alten ehemaligen Schlachthof in Karlsruhe, der irgendwann einmal geschlossen wurde und wo ein Areal für die Kultur und die Kreativwirtschaft geschaffen wurde. Und das sind aus ehemaligen Schlachthallen, Kühlhäusern und Ställen, Ateliers und Werkstätten und Büros geworden. Und sowas wird zum Beispiel am Denkmaltag in einer Führung um 10 Uhr den Menschen ein bisschen nahegebracht.
0: Das klingt auf jeden Fall richtig spannend. Wie sieht denn der Tag bei uns in Karlsruhe aus und was erwartet die Leute konkret, wenn sie am 13. September losziehen?
3: Also in Karlsruhe gibt es ein sehr vielfältiges Programm. Das sind die Akteure sehr emsig und führen durch alle möglichen Orte und Gebäude. Man kann sich also einen großen Mix vorstellen. So zwischen 10 und 18 Uhr gibt es in der ganzen Innenstadt und in fast allen Stadtteilen vielfältiges Angebot an Kirchen, Museums, Denkmalführungen, aber auch historischen Stadtrundgängen. Und es gibt auch so ein kleines Side-Event, das in Karlsruhe quasi zum Deutschen Orgeltag geboren wurde und anlässlich des Denkmaltags perfektioniert worden, den Orgelspaziergang. Es findet im Grunde zu jeder vollen Uhrzeit ein kleines Orgelkonzert mit anschließender Führung statt und die Menschen können diese Königin der Instrumente wirklich mal so richtig erleben und feststellen, was da Komplexes dahinter steht. Also auch Orgeln, muss man ja wissen, sind zum Teil denkmalgeschützt, weil sie einfach so alt sind und so erhaltenswert. Es ist, glaube ich, in Karlsruhe für jeden was dabei. Es gibt Führungen zu Land, zu Wasser und in der Luft, weil man auf die Türme steigen kann, weil es tatsächlich auch mal Boote gibt, die man besichtigen kann auf dem Wasser, weil in der Lutherkirche eine kleine Fledermaus durch eine Führung führt oder weil im Botanischen Garten am KIT ganz seltene Pflanzen begutachtet werden, Teile des Staatsorchesters noch da sind und das Ganze mit Denkmalmusik untermauern. Also es ist so richtig faszinierend, was alles irgendwo mit Denkmalschutz zu tun hat, an einem Tag erlebt werden kann. Ein Highlight kann ich auch hier sagen. Der Turmberg in Durlach ist endlich wieder geöffnet und für eine Besichtigung frei. Und da kann man einen Blick über ganz Karlsruhe werfen. Das lohnt sich unbedingt. unbedingt. Und wenn einem die ganze Pracht von, ich glaube, 275 Programmpunkten sind wir mittlerweile, vielleicht ein bisschen zu komplex ist, man überlegt, wie man es machen könnte, dann haben wir auch einige Routen zusammengestellt. Die sind so ein bisschen themenspezifisch. Auch hier wieder ein Beispiel. Wenn man jetzt mit der Familie unterwegs ist, dann mag man vielleicht sich die historische Spurensuche anschauen, die dann auch an dem denkmalgeschützten Eiscafé, das natürlich noch in Betrieb ist, vorbeiführt und an einigen abenteuerlichen Spielplätzen.
2: 2026 ist ja auch das große Weinbrennerjahr, sein 200. Todestag. Wie spielt das denn mit dem Denkmaltag zusammen? Und kann man an dem Tag Orte entdecken, die direkt mit Weinbrenner zu tun haben?
3: Also es hat sich wirklich angeboten, Weinbrenner ein ganz besonderes Augenmerk zu bieten. Denn Friedrich Weinbrenner war nicht nur ein bedeutender Architekt, der in Karlsruhe seinen Baustil vorangebracht hat und zum Beispiel unseren beeindruckenden Marktplatz als ganzes Ensemble geplant hat. Er war tatsächlich auch einer der ersten Denkmalschützer. Er hat das aufgebracht, dass das wichtig ist, die Gebäude auch zu erhalten und anhand ihrer eben Geschichte auch zu wissen, was da war, und hat sich dafür eingesetzt. Anlässlich seines Jubiläums haben wir die Führungen mit Weinbrennerbezug zusammengestellt und sowohl in der kleinen Broschüre, die wir herausgeben, als auch auf der ausführlichen Seite karlsruheerleben.de/Denkmaltag besonders herausgestellt. In dem Weinbrennergebäude der Evangelischen Stadtkirche Karlsruhe gibt es die Krypta, die normalerweise nicht öffentlich ist. Und in der Krypta ist auch die Grablege Weinbrenners. Und das kann man an diesem Tag nicht nur besichtigen, sondern bekommt auch Führungen und Erklärungen dazu. Gegenüber das Rathaus öffnet seinen Turm, auf den man steigen kann. Und der Führungsexperte gibt dort Erklärungen auch zu dem Inneren des Turms, in dem sich zum Beispiel noch ein Käker befindet, in dem Schüler, die sich nicht an die Regeln halten konnten, tatsächlich Stunden, ich fürchte auch tageweise, auch mal eingesperrt wurden. Und ein ganz besonderes Highlight, ich denke, viele wissen das gar nicht unbedingt, dass eine der wenigen staatlichen Münzen sich in Karlsruhe befindet. Auch sie befindet sich in einem Weinbrennergebäude. Und sie ist natürlich auch unter dem Jahr nicht zugänglich, weil dort tatsächlich noch Geld hergestellt wird und diese Münze öffnet. Und der Leiter der staatlichen Münze führt auch höchstpersönlich durch die Räumlichkeiten.
0: Ja, da sind ja schon wirklich einige tolle Tipps für Karlsruhe mit drin. Aber wie läuft denn der Denkmaltag in der Region ab? Hast du vielleicht eine Empfehlung oder ein besonderes Denkmal, das dir am Herzen liegt?
3: In der Kulturregion, dann werden die Wege natürlich etwas weiter. Es gibt diese vielen kleinen Gemeinden, die möglicherweise jeweils nur ein Highlight bieten, wo man sich vielleicht überlegen kann, mit dem Auto oder im öffentlichen Nahverkehr so ein bisschen rumzufahren und sich die kleinen Ortschaften, die man so allenfalls vielleicht vom Spazierengehen kennt, nochmal unter einem anderen Aspekt anzuschauen. Und es gibt aber auch die größeren Städte. Mir fallen jetzt spontan Bruchsal oder Rastatt ein. Beides sind auch so erfahrene Denkmalführungsanbieter. Sie haben auch ganz besondere Dinge. Also in Bruchsal gibt es eine Vielzahl von Führungen, aber zum Beispiel auch eine Nachtwächterführung. Das mag für den einen oder anderen was Besonderes sein. Bruchsal ist ja auch per se eine viel ältere Stadt als Karlsruhe und kann da noch ein bisschen tiefer in die Geschichte eintauchen. Und in Rastatt gibt es einiges zu erleben, aber ganz besonders auch eine Bunkerführung. Es gibt dort den einzig vollständig erhaltenen Bunker am Oberrhein. Und dort wird zum Beispiel gezeigt, wie Bomben entschärft werden. Also für etwas Mutigere sei diese Führung empfohlen.
2: Okay, und unter unseren HörerInnen sind ja auch viele jetzt junge Menschen und StudentInnen. Wenn die jetzt das Angebot, was du gerade alles erzählt hast, noch nicht ganz überzeugt hat, warum sollten sie sich den Denkmaltag nicht entgehen lassen? Warum ist er so wichtig?
3: Also aus unserer Sicht, der Sicht auch der Experten, die die Führungen anbieten, ist es natürlich wichtig, dass sich auch junge Hörer mit der Geschichte befassen, dass sie lernen, Vergangenheit zu verstehen, lernen zu verstehen, warum die Welt ist, wie sie ist, und vielleicht dadurch auch den ein oder anderen Fehler vermeiden können. Das wäre so ein bisschen die Hoffnung. Ein bisschen leichteres Thema wäre einfach zu sagen, wir vermitteln da auch Wissen über die eigene Region, die eigenen Wurzeln. Eventuell kann man so auch das Gefühl der Heimat, das Zugehörigkeitsgefühl junger Menschen verstärken. Aber um jetzt mal aus Sicht der Hörer noch zu antworten, kann man sagen, dass sich sehr viel Mühe gegeben wird, jedes Alter zu erfassen, ob da meinetwegen in der stattlichen Kunsthalle das Zeichenlabor geöffnet ist oder im historischen Depot 1913, wo die ganzen alten Straßenbahnen noch ausstehen, besichtigt werden können. Oder ob vielleicht die Burg, die mitten in Karlsruhe steht und die manch einer vielleicht unter Höfnerburg kennt, öffnet und man in der Burg und im Burghof rumspringen kann. Das sind alles Sachen, wo sich, glaube ich, auch jüngere Menschen ein bisschen aufgehoben fühlen, was ausprobieren können. Wenn man da in die Region geht, in Rastatt gibt es die Rechenmaschinenfabrik Thales mit Führungen, aber auch eben mit Videospielen zum Ausprobieren. Und in Waghäusel zum Beispiel gibt es in der Eremitage, durch die die Erwachsenen geführt werden, auch für Kinder, Jugendliche eine kreativ-digitale Schnitzeljagd, die man mit dem Handy dann erleben kann.
2: Ja, ihr habt's gehört. Merkt euch den Tag auf jeden Fall schon mal vor, wenn ihr einmal im Jahr diese Chance nutzen wollt, hinter die geschlossenen Türen zu schauen. Vielen Dank, Carmen, dass du da warst. Tschüss.
3: Ciao.
2: So, damit kommen wir auch schon zu unseren Kulturtipps für den September. Wenn ihr im August noch nicht die Chance dazu hattet, dann nutzt doch jetzt nochmal im September die Chance und geht in den ersten 2 Wochen noch zu den Schlosslichtspielen. Und schaut euch auch nochmal die Ausstellung Media Artist hier an. Und ansonsten geht es dann am 11. September weiter mit unseren Tipps. Und zwar geht es diesmal um Grötzingen, die offenen Ateliers. Wer von euch Grötzingen nicht kennt, das ist der östlichste Stadtteil Karlsruhes und trägt seit Jahrzehnten den Beinamen Badisches Malerdorf, weil es bereits Ende des 19. Jahrhunderts sich dort KünstlerInnen und Künstler ansiedelten und eine lebendige Kolonie bildeten, deren Geschichte bis heute im Ortsbild spürbar ist. Heute gibt es in Grötzingen und dem benachbarten Durlach eine rege Kunstszene, die traditionell alle 2 Jahre an einem Wochenende Ende August bzw. Anfang September ihre Ateliers öffnet. Und diesmal geht es los. Am Freitag, den 11. September, öffnet die gemeinsame Vernissage im Rathausgewölbekeller in Durlach. Samstag und Sonntag sind dann über 40 Ateliers in beiden Stadtteilen geöffnet. Also es sind wirklich einige Orte, die ihr besuchen könnt. Samstags bis 20 Uhr und sonntags bis 18 Uhr. Ein Shuttlebus verbindet Grötzingen und Durlach während der Veranstaltung. Also ihr habt da auch keinen Stress mit den Wegen. Und BesucherInnen können dann dort den Kunstschaffenden in ihrer Umgebung über die Schulter schauen, in Malmaterialien, Werkstätten und fertigen Arbeiten stöbern und in persönlichen Gesprächen erfahren, wie Werke eigentlich entstehen. Die Bandbreite reicht von Malerei und Drucktechniken über Skulpturen und Keramik bis hin zu Collagen und Fotoarbeiten. In einzelnen Ateliers gibt es außerdem Sonderprogramme wie Lesungen und Performances. Das ganze Programm erfahrt ihr dann aber auch später auf der Website, wenn euch das näher interessiert. Und die zentrale Infostelle für Grötzingen befindet sich in der Galerie Kunstfachwerk N6 in der Nitterstraße 6, wo es dann auch einen Lageplan gibt mit allen beteiligten Ateliers. Und die Website lautet www.offene-ateliers.org.
0: Unser nächster Tipp findet am 20. September in Karlsruhe statt. Da ist nämlich wieder der Galerientag Karlsruhe. Verschiedene Karlsruher Galerien öffnen an dem Tag ihre Türen und laden euch zum Entdecken ein. Und der Tag ist perfekt, wenn ihr Lust habt auf zeitgenössische Kunst oder einfach mal die Karlsruher Galerieszene entdecken möchtet. Und der Galerientag wird vom Galerientag Karlsruhe e.V., dem Zusammenschluss der Karlsruher Galerien, organisiert. Und auch dieses Jahr warten wieder viele spannende Ausstellungen auf euch. Ihr könnt die verschiedenen Galerien eigentlich ganz gut zu Fuß erkunden oder mit dem Fahrrad. Letztes Jahr gab es sogar einen kostenlosen Bus-Shuttle. Vielleicht gibt es den ja dieses Jahr auch wieder. Und im vergangenen Jahr gab es auch einen Abschluss unter der Hirschbrücke in der Südweststadt mit Getränken und Essen. Und was ich schön finde, man entdeckt wirklich viel Neues und zwar nicht nur Galerien, in denen man vielleicht noch nie war. Also so ging es mir zumindest. Letztes Jahr habe ich echt viel unbekannte Orte entdeckt. Es gab auch Galerien, die waren im Dachgeschoss oder in wirklich spannenden Gebäuden. Also wenn man neugierig ist, so wie ich, dann ist es auf jeden Fall spannend, dahin zu gehen. Und es gab auch wirklich viele faszinierende und vielfältige Kunstwerke mit ganz neuer Kunst. Und weitere Infos findet ihr auf der Website des Galerientags. Die lautet galerienkarlsruhe.de.
2: Ja, und unser nächster Tipp ist auch eher ein ungewöhnlicherer Tipp und vielleicht vor allem für die Pädagoginnen unter euch etwas. Und zwar geht es um das Theaterland. Das Theaterland ist ein Karlsruher Theater-Startup mit Sitz auf dem Gelände des alten Schlachthofs in der Perfekt Futur Kreativwerkstatt. Und es ist eine Gemeinschaft aus Theatermenschen verschiedenster Hintergründe und Herkunftsländer, die ein gemeinsames Ziel verbindet. Und zwar Theater für noch mehr Menschen zugänglich zu machen. Es ist aber in dem Sinne jetzt keine normale Theaterspielstätte. Neben eigenen Produktionen bietet das Theaterland Spielclubs für Kinder und Jugendliche an, entwickelt kleine Festivals und ungewöhnliche künstlerische Aktionen im Stadtraum. Und dabei bespielen sie auch wirklich die ganze Stadt dann. Und das Angebot richtet sich eben vor allem an Kindergärten, Kitas, alle Schulformen, in Baden-Württemberg, Hochschulen, soziale Einrichtungen und Vereine. Also wenn ihr irgendwo darin tätig seid und ihr habt Interesse am Theater und das Theater näher zum Beispiel an die Kinder ranzubringen, dann lohnt sich für euch auf jeden Fall nochmal einen Blick auf das Theaterland zu werfen. Da geht es jetzt ab dem 26. September mit der neuen Spielzeit los und euch erwartet dort dann wieder ein neues, tolles Programm. Im letzten Jahr spielten sie beispielsweise Der Entstörer. Und das ist dann ein Ein-Mann-Stück, mit dem sie in Schulklassen gehen. Und da geht es dann vor allem zum Beispiel um Verschwörungstheorien. Also es sind auch sehr wichtige und gesellschaftsrelevante Themen. Und was genau gezeigt wird ab dem 26. September, könnt ihr erfahren unter www.theaterland.de.
0: Unser nächster Tipp ist das Jakobus-Theater mit der Glasmenagerie. Mitten in der Weststadt im Theaterhaus am Mühlburger Tor findet ihr das Jakobus-Theater. Das steht seit über 50 Jahren für hochwertiges Amateurtheater und wurde gegründet 1972 als Ensemble der Jakobusgemeinde. Und was als kleine Theatergruppe in einem Gemeindesaal begann, entwickelte sich über die Jahrzehnte zu einer festen Größe in der Karlsruher Kulturlandschaft. Im Theaterhaus sind außerdem das Marotte Figurentheater und das St. Korn Theater zu Hause. Besonders schön ist auch, dass im Jakobustheater alle ehrenamtlich arbeiten, von der Abendkasse über das Bühnenbild und die Technik bis hin zu den Schauspielerinnen und Schauspielern. Und unser Veranstaltungstipp für das Jakobustheater ist das Stück Die Glasmenagerie von Tennessee Williams. Die Premiere könnt ihr am 25. September um 20 Uhr im Jakobustheater sehen. Und das Stück wurde 1944 uraufgeführt in Chicago. Inhaltlich geht es darum, das von einer Familie Wingfield erzählt wird, die während der großen Depression in den USA lebt. Und die Mutter Amanda lebt in den Erinnerungen an ihre glanzvolle Vergangenheit. Der Sohn wiederum träumt von Freiheit und einem Leben als Dichter. Und die Tochter Laura flüchtet sich in ihre zerbrechliche Welt aus kleinen Glastieren. Als der Sohn Tom seinen Kollegen Jim zum Abendessen mitbringt, scheint sich alles zu verändern, doch die Realität holt die Familie schnell wieder ein. Die Tickets für die Vorstellung gibt es ab 20 Euro und Ermäßigungen sind ebenfalls erhältlich. Und mehr dazu findet ihr auf der Website jakobus-theater.de.
2: Ja, und damit kommen wir auch schon in den Oktober. Und zwar geht es jetzt weiter mit den Literaturtagen, von denen habt ihr mit Sicherheit schon mal gehört. Die Literarische Gesellschaft in Karlsruhe betreibt das Museum für Literatur am Oberrhein im Prinz-Max-Palais. Und die organisieren jedes Jahr im Oktober die Literaturtage, die sich als fester Bestandteil eigentlich schon der städtischen Kulturlandschaft etabliert haben. Und letztes Jahr liefen die Tage unter dem Motto Literaturoffensiv mit über 35 Veranstaltungen an mehr als 20 Orten, zum Beispiel in Bibliotheken, in Buchhandlungen, kleinen Geschäften, sogar Fahrstühlen und Museen. Also auch dieses Jahr werden wir wahrscheinlich viele verschiedene Orte wieder erwarten dürfen. Und das Programm versammelt lokale und regionale Autorinnen, KünstlerInnen und ein breites Publikum und kombiniert bewährte Formate mit neuen Impulsen, generationsübergreifend und vor allem auch experimentell, manchmal auch sehr traditionsbewusst. Da ist eigentlich immer für jeden irgendwas dabei, würde ich behaupten. Ein Klassiker ist zum Beispiel der Poetry Slam Dead and Alive. Und zwar geht es dabei darum, dass drei Teams bestehend aus hochlebendigen SlammerInnen und toten DichterInnen treten auf der Bühne des kleinen Hauses im Staatstheater gegeneinander an. Also es geht dabei um einen Wettkampf, um Sprache, Inhalt und Witz. Auf der einen Seite eben kanonische Werke, als auch längst vergessene Texte großer SchriftstellerInnen von SchauspielerInnen des Staatstheaters auf die Bühne gebracht. Auf der anderen Seite die Texte der lebendigen SlammerInnen. Und das Publikum ist dabei Schiedsrichter und entscheidet, welches Team den Sieg davon trägt. Und wenn euch das interessiert und ihr mehr wissen wollt zum aktuellen Programm der Literaturtage, dann schaut vorbei unter www.literaturtage-karlsruhe.de.
0: Unser letzter Tipp führt euch zur Hemingway Lounge. Dies in der Nähe vom Gutenbergplatz in der Weststadt und was ursprünglich als Herzensprojekt von zwei Jazzliebhabern begann, ist heute ein beliebter Treffpunkt für Jazz, Klassik und Kultur. könnt euch in der Hemingway Lounge also auf gemütliche Clubatmosphäre mit kleinen Tischen, einer Bar und einem über 100 Jahre alten Konzertflügel freuen. Seit 2008 finden hier Konzerte mit internationalen Künstlerinnen und Künstlern sowie regionalen Größen statt. Außerdem gehören Talks und Kulturveranstaltungen zum regelmäßigen Programm. Und unser Veranstaltungstipp findet am 11. Oktober um 18 Uhr statt. Da wird nämlich das Stück Zauberflöte Goes Hemingway gespielt. Anna Kaiser und das Ardinghello Ensemble präsentieren Mozarts berühmte Oper als assoziatives Miniaturformat. Euch erwartet also eine Mischung aus Komödie, Märchen, Vision und natürlich großartiger Musik. Das Stück ist ideal für alle, die Mozart einmal in einem ganz besonderen Rahmen erleben möchten. Und mehr Infos findet ihr unter www.hemingwaylounge.de.
2: Das war's auch schon wieder mit unserer neuen Folge des Kulturkaffeekranz. Wir hoffen, ihr hattet viel Spaß und ich hoffe, ihr konntet irgendwas mitnehmen an den Tipps. Und ansonsten möchte ich noch mal kurz erwähnen, dass das Theaterfest wieder ansteht. Also das Badische Staatstheater feiert seine große Saisoneröffnung zur Spielzeit 2026/2027 und das am Samstag, den 19. September ab 11 Uhr auf dem Hermann-Levy-Platz. Wir werden dort auch einen Stand haben, deswegen kommt gerne mal vorbei. Wir halten euch immer up to date und wenn ihr nicht persönlich vorbeikommen könnt, dann schaut doch gerne vorbei und Instagram, Kultur in Karlsruhe, da halten wir euch immer auf dem Laufenden.
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1979 in Karlsruhe. Ein Frühlingsmorgen. Ich bin 2,5 Jahre alt, sitze im Wohnzimmer auf dem Boden und spiele mit meiner Stoffkatze. Die Sonne scheint hell durch die orangefarbenen, grobmaschigen Vorhänge. Sie scheint direkt auf mich und ich genieße die Wärme. Und da bemerke ich es plötzlich. Es ist das erste Mal, dass ich es bewusst wahrnehme. Ich kann mich noch exakt an dieses Gefühl erinnern. Es ist wie ein Sog. Diese Empfindung überwältigt mich noch heute. Da ist zum ersten Mal Musik, an die ich mich erinnern kann.

Mittel für die Geschichte. Die kann mal ein bisschen im Hintergrund, manchmal im Vordergrund sein. Das heißt, um große Bilder entstehen zu lassen, ist es einfach wichtig, die richtige Musik dazu rauszusuchen. Aber insgesamt würde ich sagen, ob das im Film, im Wort oder wo auch immer eine Rolle spielt, im normalen Leben, für mich ist es eigentlich so, dass die Illusion in meinem Herzen und in meinem Kopf durch die Musik am besten transportiert wird. Es gibt kein anderes Mittel, das mir so viel Freiheit lässt. Ich kann einem Text zuhören, ich muss aber nicht. Beim Instrumentalen ist es noch mal ganz anders. Aber für mich ist die Musik eigentlich in sich selber eine Schwingung, die einfach dazu passt und zu dem ich nichts mehr brauche. Und sie lässt mir die Freiheit, dass ich meine eigenen Geschichten sogar erzählen kann, obwohl der Komponist vielleicht eine ganz andere Geschichte erzählt hat.

diese Platte, von der ich eben gesprochen habe, das ist von Neil Young, die Harvest. Und da gibt es auch einen ganz bestimmten Song, A Man Needs a Mate. Auch so hat, wie sagt man, also epochal würde ich jetzt sagen, Hall auf der Stimme und so. Also das sind so Songs, die haben mich zumindest immer mitgenommen. So. Als Kind war das sicherlich manchmal sehr unangenehm und auch schlimm. Aber also jetzt höre ich einfach noch zum Beispiel diese Musik und kann mich im Grunde auch darüber freuen. Also ich höre das echt gern und ich kann mir das im Grunde auch nicht überhören. Vielleicht hängt das damit zusammen, vielleicht aber auch einfach nur, weil es gute Musik ist. Kann ich nicht beurteilen. Here's something else that's happening.

sechs Tage Krieg. Ich glaube, es war am sechsten Tag. Man hörte halt noch weit weg, also noch so Reste von Bombardierungen und so, aber nicht mehr in der Stadt, in Jerusalem selber. Da fielen so Bomben und auch nicht so wie in dem Blitzkrieg in London oder so, aber eben gelegentlicher, ja, in den ersten Tagen. Dann war es in Jerusalem dann relativ ruhig. Der Krieg war eigentlich zu Ende in Jerusalem und dann gehen Nachrichten irgendwie über die Stadt und Telefon, Radio und so. Und dann wird das Orchester rekrutiert von Jerusalem Symphony Orchestra, wo mein Vater halt Mitglied ist, und der Israel Philharmonic zusammen. Ja? Weil in beiden Orchestern fehlen alle Männer. Ja, meistens halt, damals waren es noch im Orchester meisten Männer, nicht so viele Frauen wie heutzutage, hat sich noch was da geändert. Und also da fehlen, ich weiß nicht, 30-40% von den Männern in beiden Orchestern sind in der Reserve. Ja, also sind also im als Reservedienst im aktiven Gefecht. Ja, und dann werden die da aus diesen zwei Orchestern rekrutiert. Und dann, weiß ich, schnappt mich mein Vater und die Mutter auch noch. Ja, und wir mit irgendeinem Bus, was organisiert war und so, aber auch nicht bis dahin, eben zu diesem Mount Scopus. Hügel über Jerusalem, auf die eine Seite ganze Stadt zu Füße, eben auch die Oststadt, die ja bis vor zwei, drei Tagen noch besetzt war, ja, von Jordaniern, aber auf der anderen Seite eben fällt es steil runter, 1200 Meter von plus 800 bis minus 400, die tiefste, also Jericho, Totenmeer, tiefste Stelle in der Welt, ja, Wüste, also fantastische Gegend, ja, dann dieser Amphitheaton, à la Verona, also viel kleiner, ja, der dann so abfällt in die Wüste, ja, und mit so zwei Säulen und einem Bogen drüber und alles so ist ein bisschen zerbombt, so mit Schusslöcher und kleinen Granaten und so weiter, ja, und Marmor, so Steintreppen, ja, aufsteigend und ich weiß noch, da alle kommen hin. Ja, Soldaten, Reserve, Schmutzige, die gerade noch am gestrigen Tag um die Altstadt gefochten haben. Ja. Und dann sammelt sich das Orchester. Ich sitze da irgendwo und unten im Tal, bum, bum, bum, so vom Tal, das halt so. Man sieht noch also so Rauchsäulen, so irgendwie. Das sind die letzten Kriegsakten am Allenby-Brücke, die nach Jordanien führt, zu Amman. Das Orchester sammelt sich und es kommt Leonard Bernstein, ein Jude, der gerade ist eingeflogen, der wollte da sein bei diesem Moment, in diesem Moment. Ja, und dann Isaac Stern. Also dieses symbolische Halten zum Land. Und in diesem historischen Moment, mitten in diese wirklich als Bub, ich habe das halt alles gespürt, da wird Geschichte geschrieben. Und ich saß da, ich habe das noch in meinem Kopf, die Löcher, die da in den Marmor waren, ja, weil die waren ganz frisch, da hat man halt, gab es ein Gefecht in diesem Amphitheater, der war nicht total zerstört, aber diese, und der Staub überall, auf die Gesichter von den Soldaten, die da auch daneben saßen, und meine Mutter und andere Zivilisten, alles vermischt. Und dann der Isaac Stern, halt ein großer Geiger, natürlich, ja, mit ein unglaubliche Ausdrucksstärke. Und wenn ich jetzt heute da sitzen würde, objektiv, ich weiß nicht, wie ich das empfinden würde. Vielleicht hat er nicht ganz sauber gespielt oder ich weiß es nicht, irgendwie, ja, oder was und wie. Aber dieses Erlebnis mit alles, was drumherum ist, und dann wird da gespielt und ausgedruckt, das ganze Geschichte, wird in einigen Minuten einfach da dargestellt. Und das, wenn ich das jetzt erzähle, spüre ich das, diese Wellen, die da

jede Stunde passiert, oder fast jede Stunde passiert sowas. Wo man also eigentlich auch verwundert ist, dass tatsächlich ein Stück Musik, was von außen vielleicht sich ganz schrecklich anhört, weil es frei improvisiert ist und der Patient meistens ja gar keine musikalische Vorerfahrung hat und es plötzlich trotzdem einen ganz bestimmten, ganz eigenen, schönen, interessanten Klang hat. Und genau dieser Klang, was bewirkt beim Patienten, dass er dann sagt, ah ja, das hat sich jetzt so gut angefühlt oder das hat mich erinnert an, weiß ich, zum Beispiel meine Mutter. Ja, sowas. Endlich konnte ich eine Nähe zu meiner Mutter spüren. Also obwohl die Mutter vielleicht sogar schon tot ist. Und sowas, das berührt einen dann schon, weil man dann auch spürt, wie es dem Patienten zu Herzen geht, dass er diese Erfahrung jetzt macht, einfach nur über diese Musik, die jetzt von außen betrachtet, wenn man sie aufgenommen hätte auf Kassette, bei einem selbst das nicht auslesen würde. Und das ist halt das, was in der musiktherapeutischen Situation so entscheidend ist. Ich kann nicht einfach sagen, ich nehme jetzt hier CD und höre mir das an und dann bekomme ich Erinnerungen und bearbeite bestimmte alte Lebensgeschichten. Sondern es ist einfach die Situation, dass ich zusammen bin in diesem Raum mit dieser bestimmten Atmosphäre, die entstehen kann durch die Beziehung, die man hergestellt hat zum Therapeuten. Und dann kann sich sowas ereignen. Und es ist doch jedes Mal irgendwie wieder ein bisschen wie ein Wunder. Oft gibt es auch, dass an einer Stunde sowas wie eben dieses Wunder in Anführungszeichen passiert. Es ist irgendwas aufgetaucht, was eine schöne Erfahrung war oder vielleicht auch eine schmerzliche Erfahrung, aber wo man ein Stück verarbeiten konnte von was man erlebt hat. Und dann kommt der Patient nächste Stunde und möchte das wieder machen. Und dann klappt es nicht. Ja, weil es ist ein anderer Tag, es ist eine andere Situation und solche Erfahrungen zu wiederholen sind sehr schwer. Das ist ja auch, wie, was man so selbst kennt, wenn man irgendwo auf einem richtig tollen Konzert ist und fast wie in Trance zuhört und hört sich das Stück später wieder auf CD an. Es passiert nicht mehr, ja. Da kann ich lang drauf warten. Das sind diese besonderen Ereignisse. Aber trotzdem gibt es Strukturen, die oft sich jetzt bei den Patienten sozusagen einschleifen. Ein

Marcel Proust. Er hat in dem À la recherche du temps perdu, da gibt es im ersten Band eine Liebe von Swann, wird eine bestimmte Melodie gespielt, also die Frau, in die er sich verliebt, Odette de Crécy, also die trifft. Und diese Melodie wird dann zur Nationalhymne seiner Liebe. So steht es dann auch bei Proust. Ja, das war gewissermaßen die Hymne unserer Liebe. Und dann wird in dem ganzen Roman über viele hundert Seiten quälend beschrieben, wie dieser Swann dann nach und nach feststellt, dass diese Frau, in die er sich so unglaublich verliebt hat und die er also auch mit Geschenken überhäuft und mit hochaufwendigen Dingen pflegt, dass sie ein Doppelleben führt und eigentlich eine Prostituierte ist. Und all das ist ganz schrecklich für ihn, aber er kann eigentlich nicht, er ist ihr eigentlich höre, kann nicht loslassen. Und dann irgendwann kommt es zur Trennung. Und dann sitzt er irgendwann später im Konzert und plötzlich hört er diese Melodie wieder, als er sich getrennt hat. Und dann schreibt der Proust so wunderbar, es ist wie ein Dolchstoß fuhr es ihm durch sein Herz. Und er sagte sich, ich darf nicht hinhören, ich darf nicht hinhören. Das ist die kleine Melodie, die mich an Odette erinnert. Und das finde ich wunderbar geschrieben. Also auch diese Form, dass ganz schlimme Erinnerungen dann irgendwie mit der Musik sich nacheinander verbinden können. Interessanterweise wird in diesem Roman dann diese kleine Melodie und diese Erinnerungsspur tatsächlich nach und nach desensibilisiert. Und sie wird übertragen von dem Swann, das ist also diese erste Lebensgeschichte, dann auf den Autor selbst, nämlich auf Marcel Proust, der dann das gleiche Thema auch wieder in einer Liebesverbindung belegt, mit emotional belegt und dann aber da gewissermaßen das überwindet und dann in einer höheren künstlerischen Form über diese Melodie reflektieren kann. Tolle Sache.

0: Also ich habe zu den Fantastischen Vier eine spezielle Erinnerung, weil da war ich 2007 im Dezember in Stuttgart auf einem Konzert in der Schleierhalle mit meinem Bruder zusammen. Mein Bruder ist 18, ist letzten Sommer tödlich verunglückt. Und deswegen ist es für mich einfach jedes Mal, wenn ich die höre, ist es einfach was ganz, ganz Besonderes für mich.
1: 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Das hier geht an alle Hinterbliebenen, an alle über den Tod hinaus Liebenden. An jene, die am Leben geblieben sind, um Trauer zu tragen, so wahr wir verschieden sind. Ich möchte euch sagen, dass ich weiß, wie ihr euch fühlt. Da wird der Boden unter einem einfach weggespült, wenn etwas Großes wie der Tod sich durch das Leben wühlt. Und dennoch dauert es Tage, bis man irgendwas fühlt, bis man verletzt am Boden liegt. Was soll dich jetzt noch berühren? Du hast verloren, was du liebst, und diese Leere lässt dich spüren, dass du lebst. Wie grotesk, wie verzerrt sich Liebe in Schmerz, zerfetzt dich und bricht dir das Herz.
0: Ich kann es auch momentan noch nicht hören. Also wenn ich es irgendwie in meinem iPod, das ist so ein iPod-Shuffle, da zeigt es mir immer wieder verschiedene Lieder an, und sobald die Fantastischen Vier kommen, muss ich wegmachen, weil das einfach noch zu nah dran ist. Also es ist jetzt 1,5 Jahre ist das Konzert her und noch nicht mal ein Jahr ist der Tod her. Und das ist schon eine sehr, sehr traurige Erinnerung, weil diese Musik uns sehr verbunden hat.

Ja, die Geschichte war, dass es ein unglaublich schwüler Wochentag war. Im Cafferie war nicht viel los. Und es war so, es hat ein Gewitter gegeben. Die Leute sind in Regenschirmen, irgendwie einzelne Leute mit Regenschirmen durch die Straße gelaufen. Es hat nur noch getröpfelt, aber es ist kein Grad kälter geworden. Wir saßen da, die Türen waren offen zur Waldstraße und das Cafferie war eigentlich nur mit Stammgästen besetzt. Das heißt, also so 10, 12 Leute auf die Tische verteilt. Und die Bedienung hat eine CD eingelegt. Der Regen hat getröpfelt und während diese CD lief, hat 45 Minuten lang niemand was gesagt. Die saßen alle da und haben der Musik zugehört. Wenn jemand was trinken wollte, hat er vielleicht kurz die Hand hochgehoben. Und die Bedienung hat, weil es Stammgäste waren, verstanden, um was es geht. Aber die Musik war so beeindruckend und hat in dem Augenblick auch so gut zur Stimmung gepasst, dass Text gar nicht nötig war. Die Luft war zum Schneiden, es war schwül. Es war abends 10, 11 Uhr und eine Stunde lang in einem Café, wo vielleicht jeder zweite Tisch besetzt war, mit ein, zwei Personen, hat niemand ein Wort geredet. Niemand und alle haben zugehört. Unglaublich. Die Musik hat, glaube ich, in dem Augenblick die Stimmung von allen Leuten in dem Café konkretisiert und auf den Punkt gebracht. Ich weiß nicht, warum die Bedienung das ausgewählt hat, diese CD, eine Filmmusik. Aber es hat, glaube ich, die Gesamtstimmung der Leute einfach erfasst und alle haben das auch erkannt, dass es den anderen auch so geht. Das war unglaublich schön.

Besonders berührend erinnere ich mich an eine Geschichte, die mit einem sehr lieben Freund von mir zusammenhängt, der Pantomime-Schauspieler ist und den ich in Italien kennengelernt habe. Und der hat eine Show gemacht, Minestrone, wie die Gemüsesuppe, italienisch. Und da ist ein Stück drin gewesen, das mich eigentlich immer wieder begleitet hat. Und zwar, das heißt The Heart, das Herz. Das hat ein italienischer Freund geschrieben und ist die Musik zu einer Geschichte, die für mich eine ganz, ganz große Lebenssymbolik hat. Das ist ein Pantomime, der anfängt, in einem Raum sich zu bewegen. Und der Raum wird immer enger und immer enger und immer bedrohlicher und immer bedrohlicher, fühlt sich immer kleiner. Und dann merkt er plötzlich mit der Hand, da ist eine Lücke. Und dann geht er raus in den freien Raum und um ihn herum baut er ein Herz. Und zwar sein eigenes Herz aus dem Körper, das immer größer wird. Und an dem zieht er sich hoch und fliegt davon. Und das ist eine Lebensgeschichte, die in dieser Musik, das ist eine Gitarrenmusik, so unglaublich schön begründet ist, dass die mich immer wieder begleitet. Erstens mal hängt es mit den Menschen zusammen, die mich begleiten, die wir immer wieder auch treffen. Und das sind Geschichten für mich. Das ist für mich überhaupt eine Sache. Musik ist für mich zum einen Wahrnehmung, aber zum anderen auch immer wieder Projektion. Das heißt, Musik, die ich höre, projiziere ich auf Erlebtes, aber auch auf das etwas, was ich mir vorstelle, was ich gerne erleben könnte.

0: das ist geprägt durch Kultur. Das merkt man. Wieso? Ja, weil jemand, der überhaupt, also wenn man jemanden befragt, der überhaupt keine Ahnung von Musik hat, man spielt ihm einen Dur-Akkord vor, dann wird er sagen, oh, froh. Man spielt ihm einen Moll-Akkord vor, sagt er, oh, traurig. Ja, das heißt, der hat sich nie konkret Gedanken darüber gemacht, warum das so ist oder wie das so ist, aber der wird auf Anhieb auf jeden Fall wahrscheinlich diese Antwort geben.
1: Musik ist eigentlich immer im Kopf. Ich lerne zum Beispiel auch Sprache über die Sprachmelodie. Das heißt, ich präge mir das ein darüber, wie der Satz dann klingt. Und ich glaube, dass Musik ganz essentiell ist in allen Bereichen des Alltags auch und natürlich auch ganz, ganz arg in dem Beruf, in dem ich mich befinde. Dadurch, dass es auf der einen Seite beim Gesang geht es natürlich sowieso um Musik und da geht es dann so ein bisschen darum, dass man so auch so ein bisschen zunächst einmal wegbricht von der Emotion und einfach die sachliche Grundlage nimmt und studiert. Aber auch im Schauspielbereich ist es ganz viel komponiert. Die Inszenierungen sind ja die richtig guten Inszenierungen im Theater, auch im Sprechtheater, sind eine komplette Komposition mit einem Bogen, wie auch ein gutes Musikstück.

diese ganze Musik, die die Menschen gewissermaßen in so eine Art von Rausch versetzen kann, die hat es wahrscheinlich gegeben, seit es Musik gibt. Wahrscheinlich seit es. Die hat ja immer wieder eine andere Gestalt. Ich meine, wir werden heute nicht mehr bei der Marseillaise, allenfalls die Franzosen, weil es die Nationalhymne ist, aber wir werden bei der Marseillaise wahrscheinlich nicht mehr unbedingt so in diese bedingungslose, sagen wir mal, Solidarisierung mit den Massen kommen. Aber das ist etwas, was eben immer noch einen starken Eindruck hat. Und ich muss auch sagen, ich kann mich, wenn ich sowas wie jetzt Fußball spiele und die Nationalhymnen werden gespielt, das hat schon was, was nach wie vor Dinge in mir auslöst, die ich nicht so kontrollieren kann, wie ich gerne Dinge kontrollieren möchte. Und das, also, insofern ist es schon, glaube ich, manipulativ war Musik immer. Und ich glaube auch, eine der Aufgaben unserer Musikerziehung ist schon auch, dass wir uns dessen bewusst werden und dann auch entsprechend vielleicht dann zwischendrin unser Gehirn wieder einschalten können.

wenn ich mir so den Millennium Beat angucke, wo alle Leute dazu tanzen müssen, diese Bassdrum auf die 1 und die geschlossene Hi-Hat auf die 1 und, dann muss ich immer an Arbeitslieder denken zum Beispiel. Ich habe mal eine Zeit lang bei L'Oreal am Fließband gearbeitet und ich hatte praktisch 8 Stunden lang mit kurzen Pausen immer die gleichen Bewegungen zu machen. Und automatisch verfällt der Körper in den Rhythmus. Und ich glaube, so wie der Körper den Geist dazu bringen kann, sich den Rhythmus zu überlegen, geht es auch umgekehrt. Wenn man den Rhythmus hört, fängt auch der Körper an, sich irgendwie zu bewegen. Da kommt dann wahrscheinlich auch das Tanzen her. Und das hat einen gegenseitigen Einfluss.

glaube, dass es prinzipiell Entwicklungen gibt, die darauf hindeuten. Sage ich mal, dass ich sage, wenn ich die vielbeschworenen 80er Jahre jetzt nehme im Moment, dann wird ein ganzes Jahrzehnt drauf beschworen und viele Menschen, die damals jung waren, erleben jetzt mitten im Leben stehend eigentlich nochmal diese ganze Zeit. Ihre ganzen Sprachbilder, ihre Freunde, ihre Geschichten, die traurigen, die romantischen Geschichten, die Wüsten, wie auch immer, die erleben sie nochmal durch die Musik. Insofern vermittelt Musik sicher zunächst mal sogar unabhängig von dem Geschmack, dem persönlichen Zeitgeist. Also ich bin sicher geprägt als jemand von den 70er, 80er Jahren, ganz klar. Und da erinnert man sich genauso, wie man weiß, welche Schuhe waren damals Mode oder was gab es damals Besonderes zu essen, an Musik kollektiv. Innerhalb dessen gibt es dann natürlich wieder die emotionale Wahrnehmung, Geschmack. Der eine stand mehr auf Flower Power, der andere mehr auf Rock, der andere mehr auf den Schlager, das Volkstümliche. Da denke ich mal, hat es mit der persönlichen Prägung zu tun. Das kann mit dem Umfeld bis hin zum Elternhaus zu tun haben, aus dem Zustimmung oder Ablehnung, wie immer, resultiert. Oder einfach nur Geschmack sein. Also nicht jeder, der Volksmusik liebt, ist 80.

Faded Pictures, ein Feature von Marie Baumann. Es sprachen Günther Knappe, Produzent Karlsruhe, Hendrik Polland, Student für Rundfunk und Multimedia Hochschule für Musik Karlsruhe, Dr. Eckart Altenmüller, Musikmediziner und Musikphysiologe Hannover, Viktor Kraus, Musiker Luxemburg, Nachum Ehrlich, Professor für Violine, Hochschule für Musik Karlsruhe, Dr. Niki Hennecker, Musiktherapeutin und Musikwissenschaftlerin Karlsruhe, Linda, Musikstudentin an der Pädagogischen Hochschule Karlsruhe, Evelyn Hornung, Sängerin und Schauspielerin Karlsruhe, New York, Matthias Vogt, Musikproduzent und Mineraloge Karlsruhe. Karlsruhe.

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